Amen.

Petula Montpossina, Isus Tambores, aufgenommen am Unikum Köln 1987. Da war die kolumbianische Königin der Cumbia noch am Anfang ihrer Karriere. Ja, was für ein Konzert, wertvolle Momente, mit denen wir uns heute nochmal an diese große Stimme erinnern. Am 19. Mai ist sie mit 85 Jahren von uns gegangen. Ich bin Anne Lorenz. Die nächste Folge Cosmo-Konzerte gibt es am Donnerstag zum Feiertag in der XL-Ausgabe von 18 bis 0 Uhr mit U Yong Kim. Bis bald.

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1: Heute verneigen wir uns vor der sogenannten Königin der Cumbia. Toto La Momposina von der kolumbianischen Pazifikküste hat die Folklore ihrer Heimat seit den späten 70er Jahren auf der ganzen Welt bekannt gemacht. Als Tochter eines afrokolumbianischen Vaters und einer indigenen Mutter ist sie mit Rhythmen wie Mapalé, Porro und Curulao groß geworden. International wurde sie zu einer der meistgesampelten kolumbianischen Stimmen.

von Timbaland, Jay-Z oder Diplo über Manu Chao und Calle 13 bis zu etlichen Elektroproduzenten wie zum Beispiel Paul Kalkbrenner. Jeder wollte ein bisschen von der erdigen Magie und eindringlichen Kraft ihres karibischen Call-and-Response-Gesangs. Die US-amerikanische Recording Academy hat Toto La Momposina im Laufe ihrer Karriere mit 2 Grammys ausgezeichnet. Einer für ihr musikalisches Lebenswerk. Am 19. Mai ist die kolumbianische Legende im Alter von 85 Jahren gestorben. Zum Schluss hat sie in Mexiko gelebt. Schon 2022 hat sie sich von der Bühne zurückgezogen. Wir hatten das Glück, sie vorher noch bei unserer Summer Stage zu Gast zu haben. 2013 war das. Da ist sie mit großer Band aufgetreten und hat sich im deutschen Sommer mehrmals über die Kälte beschwert. Ja, kein Wunder, denn da, wo Toto La Momposina herkam, sind es meistens 40 Grad im Schatten. In den späten 80er Jahren hat sie angefangen, mit kolumbianischen Traditionals um die Welt zu touren, in klassischer Besetzung, also nur begleitet von ein paar Gaita-Kaktusflöten und einer Rhythmussektion aus Tambores und Maracas. 1987 hat sie dabei ein grandioses Konzert am Unikum Köln gespielt. Die Songs hatten damals teilweise richtig kleine Intros, in denen Szenen auf dem Marktplatz oder im heimischen Familiensetting nachgespielt wurden. Diese Auftritte spiegeln für mich die Essenz ihres künstlerischen Schaffens als Kulturbotschafterin afrokolumbianischer Folklore. Jetzt unser Tribute, Toto La Momposina.

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Totolamon Porcina y sus tambores, aufgenommen am Unikum Köln 1987. Da war die kolumbianische Königin der Cumbia noch am Anfang ihrer Karriere. Ja, was für ein Konzert, wertvolle Momente, mit denen wir uns heute nochmal an diese große Stimme erinnern. Am 19. Mai ist sie mit 85 Jahren von uns gegangen. Ich bin Anne Lorenz. Die nächste Folge Cosmo-Konzerte gibt es am Donnerstag zum Feiertag in der XL-Ausgabe von 18 bis 0 Uhr mit U-Yong Kim. Bis bald.

0: 감사합니다.
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2: Heute verneigen wir uns vor der sogenannten Königin der Cumbia. Toto La Momposina von der kolumbianischen Pazifikküste hat die Folklore ihrer Heimat seit den späten 70er Jahren auf der ganzen Welt bekannt gemacht. Als Tochter eines afrokolumbianischen Vaters und einer indigenen Mutter ist sie mit Rhythmen wie Mapalé, Porro und Curulao groß geworden. International wurde sie zu einer der meistgesampelten kolumbianischen Stimmen.

von Timbaland, Jay-Z oder Diplo über Manu Chao und Calle 13 bis zu etlichen Elektroproduzenten wie zum Beispiel Paul Kalkbrenner. Jeder wollte ein bisschen von der erdigen Magie und eindringlichen Kraft ihres karibischen Call-and-Response-Gesangs. Die US-amerikanische Recording Academy hat Toto La Momposina im Laufe ihrer Karriere mit 2 Grammys ausgezeichnet. Einer für ihr musikalisches Lebenswerk. Am 19. Mai ist die kolumbianische Legende im Alter von 85 Jahren gestorben. Zum Schluss hat sie in Mexiko gelebt. Schon 2022 hat sie sich von der Bühne zurückgezogen. Wir hatten das Glück, sie vorher noch bei unserer Summer Stage zu Gast zu haben. 2013 war das. Da ist sie mit großer Band aufgetreten und hat sich im deutschen Sommer mehrmals über die Kälte beschwert. Ja, kein Wunder, denn da, wo Toto La Momposina herkam, sind es meistens 40 Grad im Schatten. In den späten 80er Jahren hat sie angefangen, mit kolumbianischen Traditionals um die Welt zu touren, in klassischer Besetzung, also nur begleitet von ein paar Gaita-Kaktusflöten und einer Rhythmussektion aus Tambores und Maracas. 1987 hat sie dabei ein grandioses Konzert am Unikum Köln gespielt. Die Songs hatten damals teilweise richtig kleine Intros, in denen Szenen auf dem Marktplatz oder im heimischen Familiensetting nachgespielt wurden. Diese Auftritte spiegeln für mich die Essenz ihres künstlerischen Schaffens als Kulturbotschafterin afrokolumbianischer Folklore. Jetzt unser Tribute, Toto La Momposina.

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Totolamon Porcina, Jesus Tambores, aufgenommen am Unikum Köln 1987. Da war die kolumbianische Königin der Cumbia noch am Anfang ihrer Karriere. Ja, was für ein Konzert, wertvolle Momente, mit denen wir uns heute nochmal an diese große Stimme erinnern. Am 19. Mai ist sie mit 85 Jahren von uns gegangen. Ich bin Anne Lorenz. Die nächste Folge Cosmo-Konzerte gibt es am Donnerstag zum Feiertag in der XL-Ausgabe von 18 bis 0 Uhr mit U-Yong Kim. Bis bald.

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2: Heute verneigen wir uns vor der sogenannten Königin der Cumbia. Toto La Momposina von der kolumbianischen Pazifikküste hat die Folklore ihrer Heimat seit den späten 70er Jahren auf der ganzen Welt bekannt gemacht. Als Tochter eines afrokolumbianischen Vaters und einer indigenen Mutter ist sie mit Rhythmen wie Mapalé, Porro und Curulao groß geworden. International wurde sie zu einer der meistgesampelten kolumbianischen Stimmen.

Von Timbaland, Jay-Z oder Diplo über Manu Chao und Calle 13 bis zu etlichen Elektroproduzenten wie zum Beispiel Paul Kalkbrenner. Jeder wollte ein bisschen von der erdigen Magie und eindringlichen Kraft ihres karibischen Call-and-Response-Gesangs. Die US-amerikanische Recording Academy hat Toto La Momposina im Laufe ihrer Karriere mit 2 Grammys ausgezeichnet. Einer für ihr musikalisches Lebenswerk. Am 19. Mai ist die kolumbianische Legende im Alter von 85 Jahren gestorben. Zum Schluss hat sie in Mexiko gelebt. Schon 2022 hat sie sich von der Bühne zurückgezogen. Wir hatten das Glück, sie vorher noch bei unserer Summer Stage zu Gast zu haben. 2013 war das. Da ist sie mit großer Band aufgetreten und hat sich im deutschen Sommer mehrmals über die Kälte beschwert. Ja, kein Wunder, denn da, wo Toto La Momposina herkam, sind es meistens 40 Grad im Schatten. In den späten 80er Jahren hat sie angefangen, mit kolumbianischen Traditionals um die Welt zu touren, in klassischer Besetzung, also nur begleitet von ein paar Gaita-Kaktusflöten und einer Rhythmussektion aus Tambores und Maracas. 1987 hat sie dabei ein grandioses Konzert am Unikum Köln gespielt. Die Songs hatten damals teilweise richtig kleine Intros, in denen Szenen auf dem Marktplatz oder im heimischen Familiensetting nachgespielt wurden. Diese Auftritte spiegeln für mich die Essenz ihres künstlerischen Schaffens als Kulturbotschafterin afrokolumbianischer Folklore. Jetzt unser Tribute, Toto La Momposina.

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Petula Montpossina, Isus Tambores, aufgenommen am Unikum Köln 1987. Da war die kolumbianische Königin der Cumbia noch am Anfang ihrer Karriere. Ja, was für ein Konzert, wertvolle Momente, mit denen wir uns heute nochmal an diese große Stimme erinnern. Am 19. Mai ist sie mit 85 Jahren von uns gegangen. Ich bin Anne Lorenz. Die nächste Folge Cosmo-Konzerte gibt es am Donnerstag zum Feiertag in der XL-Ausgabe von 18 bis 0 Uhr mit U-Yong Kim. Bis bald.

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1: Heute verneigen wir uns vor der sogenannten Königin der Cumbia. Toto La Momposina von der kolumbianischen Pazifikküste hat die Folklore ihrer Heimat seit den späten 70er Jahren auf der ganzen Welt bekannt gemacht. Als Tochter eines afrokolumbianischen Vaters und einer indigenen Mutter ist sie mit Rhythmen wie Mapalé, Porro und Curulao groß geworden. International wurde sie zu einer der meistgesampelten kolumbianischen Stimmen.

Jay-Z oder Diplo über Manu Chao und Calle 13 bis zu etlichen Elektroproduzenten wie zum Beispiel Paul Kalkbrenner. Jeder wollte ein bisschen von der erdigen Magie und eindringlichen Kraft ihres karibischen Call-and-Response-Gesangs. Die US-amerikanische Recording Academy hat Toto La Momposina im Laufe ihrer Karriere mit 2 Grammys ausgezeichnet. Einer für ihr musikalisches Lebenswerk. Am 19. Mai ist die kolumbianische Legende im Alter von 85 Jahren gestorben. Zum Schluss hat sie in Mexiko gelebt. Schon 2022 hat sie sich von der Bühne zurückgezogen. Wir hatten das Glück, sie vorher noch bei unserer Summer Stage zu Gast zu haben. 2013 war das. Da ist sie mit großer Band aufgetreten und hat sich im deutschen Sommer mehrmals über die Kälte beschwert. Ja, kein Wunder, denn da, wo Toto La Momposina herkam, sind es meistens 40 Grad im Schatten. In den späten 80er Jahren hat sie angefangen, mit kolumbianischen Traditionals um die Welt zu touren, in klassischer Besetzung, also nur begleitet von ein paar Gaita-Kaktusflöten und einer Rhythmussektion aus Tambores und Maracas. 1987 hat sie dabei ein grandioses Konzert am Unikum Köln gespielt. Die Songs hatten damals teilweise richtig kleine Intros, in denen Szenen auf dem Marktplatz oder im heimischen Familiensetting nachgespielt wurden. Diese Auftritte spiegeln für mich die Essenz ihres künstlerischen Schaffens als Kulturbotschafterin afrokolumbianischer Folklore. Jetzt unser Tribute, Toto La Momposina.

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Totolamon Porcina, Jesús Tambores, aufgenommen am Unikum Köln 1987. Da war die kolumbianische Königin der Cumbia noch am Anfang ihrer Karriere. Ja, was für ein Konzert, wertvolle Momente, mit denen wir uns heute nochmal an diese große Stimme erinnern. Am 19. Mai ist sie mit 85 Jahren von uns gegangen. Ich bin Anne Lorenz. Die nächste Folge Cosmo-Konzerte gibt es am Donnerstag zum Feiertag in der XL-Ausgabe von 18 bis 0 Uhr mit Ujong Kim. Bis bald.

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1: Heute verneigen wir uns vor der sogenannten Königin der Cumbia. Toto La Momposina von der kolumbianischen Pazifikküste hat die Folklore ihrer Heimat seit den späten 70er Jahren auf der ganzen Welt bekannt gemacht. Als Tochter eines afrokolumbianischen Vaters und einer indigenen Mutter ist sie mit Rhythmen wie Mapalé, Porro und Curulao groß geworden. International wurde sie zu einer der meistgesampelten kolumbianischen Stimmen.

Von Timbaland, Jay-Z oder Diplo über Manu Chao und Calle 13 bis zu etlichen Elektroproduzenten wie zum Beispiel Paul Kalkbrenner. Jeder wollte ein bisschen von der erdigen Magie und eindringlichen Kraft ihres karibischen Call-and-Response-Gesangs. Die US-amerikanische Recording Academy hat Toto La Momposina im Laufe ihrer Karriere mit 2 Grammys ausgezeichnet. Einer für ihr musikalisches Lebenswerk. Am 19. Mai ist die kolumbianische Legende im Alter von 85 Jahren gestorben. Zum Schluss hat sie in Mexiko gelebt. Schon 2022 hat sie sich von der Bühne zurückgezogen. Wir hatten das Glück, sie vorher noch bei unserer Summer Stage zu Gast zu haben. 2013 war das. Da ist sie mit großer Band aufgetreten und hat sich im deutschen Sommer mehrmals über die Kälte beschwert. Ja, kein Wunder, denn da, wo Toto La Momposina herkam, sind es meistens 40 Grad im Schatten. In den späten 80er Jahren hat sie angefangen, mit kolumbianischen Traditionals um die Welt zu touren, in klassischer Besetzung, also nur begleitet von ein paar Gaita-Kaktusflöten und einer Rhythmussektion aus Tambores und Maracas. 1987 hat sie dabei ein grandioses Konzert am Unikum Köln gespielt. Die Songs hatten damals teilweise richtig kleine Intros, in denen Szenen auf dem Marktplatz oder im heimischen Familiensetting nachgespielt wurden. Diese Auftritte spiegeln für mich die Essenz ihres künstlerischen Schaffens als Kulturbotschafterin afrokolumbianischer Folklore. Jetzt unser Tribute, Toto La Momposina.

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Tutulamon Porcina, Jesus Tambores, aufgenommen am Unikum Köln 1987. Da war die kolumbianische Königin der Cumbia noch am Anfang ihrer Karriere. Ja, was für ein Konzert, wertvolle Momente, mit denen wir uns heute nochmal an diese große Stimme erinnern. Am 19. Mai ist sie mit 85 Jahren von uns gegangen. Ich bin Anne Lorenz. Die nächste Folge Cosmo-Konzerte gibt es am Donnerstag zum Feiertag in der XL-Ausgabe von 18 bis 0 Uhr mit U-Yong Kim. Bis bald.

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2: Heute verneigen wir uns vor der sogenannten Königin der Cumbia. Toto La Momposina von der kolumbianischen Pazifikküste hat die Folklore ihrer Heimat seit den späten 70er Jahren auf der ganzen Welt bekannt gemacht. Als Tochter eines afrokolumbianischen Vaters und einer indigenen Mutter ist sie mit Rhythmen wie Mapalé, Porro und Curulao groß geworden. International wurde sie zu einer der meistgesampelten kolumbianischen Stimmen.

von Timbaland, Jay-Z oder Diplo über Manu Chao und Calle 13 bis zu etlichen Elektroproduzenten wie zum Beispiel Paul Kalkbrenner. Jeder wollte ein bisschen von der erdigen Magie und eindringlichen Kraft ihres karibischen Call-and-Response-Gesangs. Die US-amerikanische Recording Academy hat Toto La Momposina im Laufe ihrer Karriere mit 2 Grammys ausgezeichnet. Einer für ihr musikalisches Lebenswerk. Am 19. Mai ist die kolumbianische Legende im Alter von 85 Jahren gestorben. Zum Schluss hat sie in Mexiko gelebt. Schon 2022 hat sie sich von der Bühne zurückgezogen. Wir hatten das Glück, sie vorher noch bei unserer Summer Stage zu Gast zu haben. 2013 war das. Da ist sie mit großer Band aufgetreten und hat sich im deutschen Sommer mehrmals über die Kälte beschwert. Ja, kein Wunder, denn da, wo Toto La Momposina herkam, sind es meistens 40 Grad im Schatten. In den späten 80er Jahren hat sie angefangen, mit kolumbianischen Traditionals um die Welt zu touren, in klassischer Besetzung, also nur begleitet von ein paar Gaita-Kaktusflöten und einer Rhythmussektion aus Tambores und Maracas. 1987 hat sie dabei ein grandioses Konzert am Unikum Köln gespielt. Die Songs hatten damals teilweise richtig kleine Intros, in denen Szenen auf dem Marktplatz oder im heimischen Familiensetting nachgespielt wurden. Diese Auftritte spiegeln für mich die Essenz ihres künstlerischen Schaffens als Kulturbotschafterin afrokolumbianischer Folklore. Jetzt unser Tribute, Toto La Momposina

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Ottolama Bossina, Isus Tambores, aufgenommen am Unikum Köln 1987. Da war die kolumbianische Königin der Cumbia noch am Anfang ihrer Karriere. Ja, was für ein Konzert, wertvolle Momente, mit denen wir uns heute nochmal an diese große Stimme erinnern. Am 19. Mai ist sie mit 85 Jahren von uns gegangen. Ich bin Anne Lorenz. Die nächste Folge Cosmo-Konzerte gibt es am Donnerstag zum Feiertag in der XL-Ausgabe von 18 bis 0 Uhr mit U Yong Kim. Bis bald.

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1: Heute verneigen wir uns vor der sogenannten Königin der Cumbia. Toto La Momposina von der kolumbianischen Pazifikküste hat die Folklore ihrer Heimat seit den späten 70er Jahren auf der ganzen Welt bekannt gemacht. Als Tochter eines afrokolumbianischen Vaters und einer indigenen Mutter ist sie mit Rhythmen wie Mapalé, Porro und Curulao groß geworden. International wurde sie zu einer der meistgesampelten kolumbianischen Stimmen.
2: Sie

von Timbaland, Jay-Z oder Diplo über Manu Chao und Calle 13 bis zu etlichen Elektroproduzenten wie zum Beispiel Paul Kalkbrenner. Jeder wollte ein bisschen von der erdigen Magie und eindringlichen Kraft ihres karibischen Call-and-Response-Gesangs. Die US-amerikanische Recording Academy hat Toto La Momposina im Laufe ihrer Karriere mit 2 Grammys ausgezeichnet. Einer für ihr musikalisches Lebenswerk. Am 19. Mai ist die kolumbianische Legende im Alter von 85 Jahren gestorben. Zum Schluss hat sie in Mexiko gelebt. Schon 2022 hat sie sich von der Bühne zurückgezogen. Wir hatten das Glück, sie vorher noch bei unserer Summer Stage zu Gast zu haben. 2013 war das. Da ist sie mit großer Band aufgetreten und hat sich im deutschen Sommer mehrmals über die Kälte beschwert. Ja, kein Wunder, denn da, wo Toto La Momposina herkam, sind es meistens 40 Grad im Schatten. In den späten 80er Jahren hat sie angefangen, mit kolumbianischen Traditionals um die Welt zu touren, in klassischer Besetzung, also nur begleitet von ein paar Gaita-Kaktusflöten und einer Rhythmussektion aus Tambores und Maracas. 1987 hat sie dabei ein grandioses Konzert am Unikum Köln gespielt. Die Songs hatten damals teilweise richtig kleine Intros, in denen Szenen auf dem Marktplatz oder im heimischen Familiensetting nachgespielt wurden. Diese Auftritte spiegeln für mich die Essenz ihres künstlerischen Schaffens als Kulturbotschafterin afrokolumbianischer Folklore. Jetzt unser Tribute, Toto La Momposina y sus Tambores. 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

Totolamon Porcina y sus tambores, aufgenommen am Unikum Köln 1987. Da war die kolumbianische Königin der Cumbia noch am Anfang ihrer Karriere. Ja, was für ein Konzert, wertvolle Momente, mit denen wir uns heute nochmal an diese große Stimme erinnern. Am 19. Mai ist sie mit 85 Jahren von uns gegangen. Ich bin Anne Lorenz. Die nächste Folge Cosmo-Konzerte gibt es am Donnerstag zum Feiertag in der XL-Ausgabe von 18 bis 0 Uhr mit U-Yong Kim. Bis bald.

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1: Heute verneigen wir uns vor der sogenannten Königin der Cumbia. Toto La Momposina von der kolumbianischen Pazifikküste hat die Folklore ihrer Heimat seit den späten 70er Jahren auf der ganzen Welt bekannt gemacht. Als Tochter eines afrokolumbianischen Vaters und einer indigenen Mutter ist sie mit Rhythmen wie Mapalé, Porro und Curulao groß geworden. International wurde sie zu einer der meistgesampelten kolumbianischen Stimmen.

Timbaland, Jay-Z oder Diplo, über Manu Chao und Calle 13 bis zu etlichen Elektroproduzenten wie zum Beispiel Paul Kalkbrenner. Jeder wollte ein bisschen von der erdigen Magie und eindringlichen Kraft ihres karibischen Call-and-Response-Gesangs. Die US-amerikanische Recording Academy hat Toto La Momposina im Laufe ihrer Karriere mit 2 Grammys ausgezeichnet. Einer für ihr musikalisches Lebenswerk. Am 19. Mai ist die kolumbianische Legende im Alter von 85 Jahren gestorben. Zum Schluss hat sie in Mexiko gelebt. Schon 2022 hat sie sich von der Bühne zurückgezogen. Wir hatten das Glück, sie vorher noch bei unserer Summer Stage zu Gast zu haben. 2013 war das. Da ist sie mit großer Band aufgetreten und hat sich im deutschen Sommer mehrmals über die Kälte beschwert. Ja, kein Wunder, denn da, wo Toto La Momposina herkam, sind es meistens 40 Grad im Schatten. In den späten 80er Jahren hat sie angefangen, mit kolumbianischen Traditionals um die Welt zu touren, in klassischer Besetzung, also nur begleitet von ein paar Gaita-Kaktusflöten und einer Rhythmussektion aus Tambores und Maracas. 1987 hat sie dabei ein grandioses Konzert am Unikum Köln gespielt. Die Songs hatten damals teilweise richtig kleine Intros, in denen Szenen auf dem Marktplatz oder im heimischen Familiensetting nachgespielt wurden. Diese Auftritte spiegeln für mich die Essenz ihres künstlerischen Schaffens als Kulturbotschafterin afrokolumbianischer Folklore. Jetzt unser Tribute, Toto La Momposina.

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Petula Monposina, Jesus Tambores, aufgenommen am Unikum Köln 1987. Da war die kolumbianische Königin der Cumbia noch am Anfang ihrer Karriere. Ja, was für ein Konzert, wertvolle Momente, mit denen wir uns heute nochmal an diese große Stimme erinnern. Am 19. Mai ist sie mit 85 Jahren von uns gegangen. Ich bin Anne Lorenz. Die nächste Folge Cosmo-Konzerte gibt es am Donnerstag zum Feiertag in der XL-Ausgabe von 18 bis 0 Uhr mit U-Yong Kim. Bis bald.

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0: Heute verneigen wir uns vor der sogenannten Königin der Cumbia. Toto La Momposina von der kolumbianischen Pazifikküste hat die Folklore ihrer Heimat seit den späten 70er Jahren auf der ganzen Welt bekannt gemacht. Als Tochter eines afrokolumbianischen Vaters und einer indigenen Mutter ist sie mit Rhythmen wie Mapalé, Porro und Curulao groß geworden. International wurde sie zu einer der meistgesampelten kolumbianischen Stimmen.

von Timbaland, Jay-Z oder Diplo über Manu Chao und Calle 13 bis zu etlichen Elektroproduzenten wie zum Beispiel Paul Kalkbrenner. Jeder wollte ein bisschen von der erdigen Magie und eindringlichen Kraft ihres karibischen Call-and-Response-Gesangs. Die US-amerikanische Recording Academy hat Toto La Momposina im Laufe ihrer Karriere mit 2 Grammys ausgezeichnet. Einer für ihr musikalisches Lebenswerk. Am 19. Mai ist die kolumbianische Legende im Alter von 85 Jahren gestorben. Zum Schluss hat sie in Mexiko gelebt. Schon 2022 hat sie sich von der Bühne zurückgezogen. Wir hatten das Glück, sie vorher noch bei unserer Summer Stage zu Gast zu haben. 2013 war das. Da ist sie mit großer Band aufgetreten und hat sich im deutschen Sommer mehrmals über die Kälte beschwert. Ja, kein Wunder, denn da, wo Toto La Momposina herkam, sind es meistens 40 Grad im Schatten. In den späten 80er Jahren hat sie angefangen, mit kolumbianischen Traditionals um die Welt zu touren, in klassischer Besetzung, also nur begleitet von ein paar Gaita-Kaktusflöten und einer Rhythmussektion aus Tambores und Maracas. 1987 hat sie dabei ein grandioses Konzert am Unikum Köln gespielt. Die Songs hatten damals teilweise richtig kleine Intros, in denen Szenen auf dem Marktplatz oder im heimischen Familiensetting nachgespielt wurden. Diese Auftritte spiegeln für mich die Essenz ihres künstlerischen Schaffens als Kulturbotschafterin afrokolumbianischer Folklore. Jetzt unser Tribute, Toto La Momposina.

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Totolamon Possina y sus tambores, aufgenommen am Unikum Köln 1987. Da war die kolumbianische Königin der Cumbia noch am Anfang ihrer Karriere. Ja, was für ein Konzert, wertvolle Momente, mit denen wir uns heute nochmal an diese große Stimme erinnern. Am 19. Mai ist sie mit 85 Jahren von uns gegangen. Ich bin Anne Lorenz. Die nächste Folge Cosmo-Konzerte gibt es am Donnerstag zum Feiertag in der XL-Ausgabe von 18 bis 0 Uhr mit U-Yong Kim. Bis bald.

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1: Heute verneigen wir uns vor der sogenannten Königin der Cumbia. Toto La Momposina von der kolumbianischen Pazifikküste hat die Folklore ihrer Heimat seit den späten 70er Jahren auf der ganzen Welt bekannt gemacht. Als Tochter eines afrokolumbianischen Vaters und einer indigenen Mutter ist sie mit Rhythmen wie Mapalé, Porro und Curulao groß geworden. International wurde sie zu einer der meistgesampelten kolumbianischen Stimmen.

Von Timbaland, Jay-Z oder Diplo über Manu Chao und Calle 13 bis zu etlichen Elektroproduzenten wie zum Beispiel Paul Kalkbrenner. Jeder wollte ein bisschen von der erdigen Magie und eindringlichen Kraft ihres karibischen Call-and-Response-Gesangs. Die US-amerikanische Recording Academy hat Toto La Momposina im Laufe ihrer Karriere mit 2 Grammys ausgezeichnet. Einer für ihr musikalisches Lebenswerk. Am 19. Mai ist die kolumbianische Legende im Alter von 85 Jahren gestorben. Zum Schluss hat sie in Mexiko gelebt. Schon 2022 hat sie sich von der Bühne zurückgezogen. Wir hatten das Glück, sie vorher noch bei unserer Summer Stage zu Gast zu haben. 2013 war das. Da ist sie mit großer Band aufgetreten und hat sich im deutschen Sommer mehrmals über die Kälte beschwert. Ja, kein Wunder, denn da, wo Toto La Momposina herkam, sind es meistens 40 Grad im Schatten. In den späten 80er Jahren hat sie angefangen, mit kolumbianischen Traditionals um die Welt zu touren, in klassischer Besetzung, also nur begleitet von ein paar Gaita-Kaktusflöten und einer Rhythmussektion aus Tambores und Maracas. 1987 hat sie dabei ein grandioses Konzert am Unikum Köln gespielt. Die Songs hatten damals teilweise richtig kleine Intros, in denen Szenen auf dem Marktplatz oder im heimischen Familiensetting nachgespielt wurden. Diese Auftritte spiegeln für mich die Essenz ihres künstlerischen Schaffens als Kulturbotschafterin afrokolumbianischer Folklore. Jetzt unser Tribute, Toto La Momposina.

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Petula Monpossina, Jesus Tambores, aufgenommen am Unikum Köln 1987. Da war die kolumbianische Königin der Cumbia noch am Anfang ihrer Karriere. Ja, was für ein Konzert, wertvolle Momente, mit denen wir uns heute nochmal an diese große Stimme erinnern. Am 19. Mai ist sie mit 85 Jahren von uns gegangen. Ich bin Anne Lorenz. Die nächste Folge Cosmo-Konzerte gibt es am Donnerstag zum Feiertag in der XL-Ausgabe von 18 bis 0 Uhr mit U-Yong Kim. Bis bald.

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1: Heute verneigen wir uns vor der sogenannten Königin der Cumbia. Toto La Momposina von der kolumbianischen Pazifikküste hat die Folklore ihrer Heimat seit den späten 70er Jahren auf der ganzen Welt bekannt gemacht. Als Tochter eines afrokolumbianischen Vaters und einer indigenen Mutter ist sie mit Rhythmen wie Mapalé, Porro und Curulao groß geworden. International wurde sie zu einer der meistgesampelten kolumbianischen Stimmen.

0: Jay-Z oder Diplo über Manu Chao und Calle 13 bis zu etlichen Elektroproduzenten wie zum Beispiel Paul Kalkbrenner. Jeder wollte ein bisschen von der erdigen Magie und eindringlichen Kraft ihres karibischen Call-and-Response-Gesangs. Die US-amerikanische Recording Academy hat Toto La Momposina im Laufe ihrer Karriere mit 2 Grammys ausgezeichnet. Einer für ihr musikalisches Lebenswerk. Am 19. Mai ist die kolumbianische Legende im Alter von 85 Jahren gestorben. Zum Schluss hat sie in Mexiko gelebt. Schon 2022 hat sie sich von der Bühne zurückgezogen. Wir hatten das Glück, sie vorher noch bei unserer Summer Stage zu Gast zu haben. 2013 war das. Da ist sie mit großer Band aufgetreten und hat sich im deutschen Sommer mehrmals über die Kälte beschwert. Ja, kein Wunder, denn da, wo Toto La Momposina herkam, sind es meistens 40 Grad im Schatten. In den späten 80er Jahren hat sie angefangen, mit kolumbianischen Traditionals um die Welt zu touren, in klassischer Besetzung, also nur begleitet von ein paar Gaita-Kaktusflöten und einer Rhythmussektion aus Tambores und Maracas. 1987 hat sie dabei ein grandioses Konzert am Unikum Köln gespielt. Die Songs hatten damals teilweise richtig kleine Intros, in denen Szenen auf dem Marktplatz oder im heimischen Familiensetting nachgespielt wurden. Diese Auftritte spiegeln für mich die Essenz ihres künstlerischen Schaffens als Kulturbotschafterin afrokolumbianischer Folklore. Jetzt unser Tribute, Toto La Momposina y sus Tambores.
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Toto La Montpossina, Jesús Tambores, aufgenommen am Unikum Köln 1987. Da war die kolumbianische Königin der Cumbia noch am Anfang ihrer Karriere. Ja, was für ein Konzert, wertvolle Momente, mit denen wir uns heute nochmal an diese große Stimme erinnern. Am 19. Mai ist sie mit 85 Jahren von uns gegangen. Ich bin Anne Lorenz. Die nächste Folge Cosmo-Konzerte gibt es am Donnerstag zum Feiertag in der XL-Ausgabe von 18 bis 0 Uhr mit U Yong Kim. Bis bald.

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1: Heute verneigen wir uns vor der sogenannten Königin der Cumbia. Toto La Momposina von der kolumbianischen Pazifikküste hat die Folklore ihrer Heimat seit den späten 70er Jahren auf der ganzen Welt bekannt gemacht. Als Tochter eines afrokolumbianischen Vaters und einer indigenen Mutter ist sie mit Rhythmen wie Mapalé, Porro und Curulao groß geworden. International wurde sie zu einer der meistgesampelten kolumbianischen Stimmen.

von Timbaland, Jay-Z oder Diplo über Manu Chao und Calle 13 bis zu etlichen Elektroproduzenten wie zum Beispiel Paul Kalkbrenner. Jeder wollte ein bisschen von der erdigen Magie und eindringlichen Kraft ihres karibischen Call-and-Response-Gesangs. Die US-amerikanische Recording Academy hat Toto La Momposina im Laufe ihrer Karriere mit 2 Grammys ausgezeichnet. Einer für ihr musikalisches Lebenswerk. Am 19. Mai ist die kolumbianische Legende im Alter von 85 Jahren gestorben. Zum Schluss hat sie in Mexiko gelebt. Schon 2022 hat sie sich von der Bühne zurückgezogen. Wir hatten das Glück, sie vorher noch bei unserer Summer Stage zu Gast zu haben. 2013 war das. Da ist sie mit großer Band aufgetreten und hat sich im deutschen Sommer mehrmals über die Kälte beschwert. Ja, kein Wunder, denn da, wo Toto La Momposina herkam, sind es meistens 40 Grad im Schatten. In den späten 80er Jahren hat sie angefangen, mit kolumbianischen Traditionals um die Welt zu touren, in klassischer Besetzung, also nur begleitet von ein paar Gaita-Kaktusflöten und einer Rhythmussektion aus Tambores und Maracas. 1987 hat sie dabei ein grandioses Konzert am Unikum Köln gespielt. Die Songs hatten damals teilweise richtig kleine Intros, in denen Szenen auf dem Marktplatz oder im heimischen Familiensetting nachgespielt wurden. Diese Auftritte spiegeln für mich die Essenz ihres künstlerischen Schaffens als Kulturbotschafterin afrokolumbianischer Folklore. Jetzt unser Tribute, Toto La Momposina y sus

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Toto La Montpensina, Jesús Tambores, aufgenommen am Unikum Köln 1987. Da war die kolumbianische Königin der Cumbia noch am Anfang ihrer Karriere. Ja, was für ein Konzert, wertvolle Momente, mit denen wir uns heute nochmal an diese große Stimme erinnern. Am 19. Mai ist sie mit 85 Jahren von uns gegangen. Ich bin Anne Lorenz. Die nächste Folge Cosmo-Konzerte gibt es am Donnerstag zum Feiertag in der XL-Ausgabe von 18 bis 0 Uhr mit Ujong Kim. Bis bald.

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0: Heute verneigen wir uns vor der sogenannten Königin der Cumbia. Toto La Momposina von der kolumbianischen Pazifikküste hat die Folklore ihrer Heimat seit den späten 70er Jahren auf der ganzen Welt bekannt gemacht. Als Tochter eines afrokolumbianischen Vaters und einer indigenen Mutter ist sie mit Rhythmen wie Mapalé, Porro und Curulao groß geworden. International wurde sie zu einer der meistgesampelten kolumbianischen Stimmen.

Von Timbaland, Jay-Z oder Diplo über Manu Chao und Calle 13 bis zu etlichen Elektroproduzenten wie zum Beispiel Paul Kalkbrenner. Jeder wollte ein bisschen von der erdigen Magie und eindringlichen Kraft ihres karibischen Call-and-Response-Gesangs. Die US-amerikanische Recording Academy hat Toto La Momposina im Laufe ihrer Karriere mit 2 Grammys ausgezeichnet. Einer für ihr musikalisches Lebenswerk. Am 19. Mai ist die kolumbianische Legende im Alter von 85 Jahren gestorben. Zum Schluss hat sie in Mexiko gelebt. Schon 2022 hat sie sich von der Bühne zurückgezogen. Wir hatten das Glück, sie vorher noch bei unserer Summer Stage zu Gast zu haben. 2013 war das. Da ist sie mit großer Band aufgetreten und hat sich im deutschen Sommer mehrmals über die Kälte beschwert. Ja, kein Wunder, denn da, wo Toto La Momposina herkam, sind es meistens 40 Grad im Schatten. In den späten 80er Jahren hat sie angefangen, mit kolumbianischen Traditionals um die Welt zu touren, in klassischer Besetzung, also nur begleitet von ein paar Gaita-Kaktusflöten und einer Rhythmussektion aus Tambores und Maracas. 1987 hat sie dabei ein grandioses Konzert am Unikum Köln gespielt. Die Songs hatten damals teilweise richtig kleine Intros, in denen Szenen auf dem Marktplatz oder im heimischen Familiensetting nachgespielt wurden. Diese Auftritte spiegeln für mich die Essenz ihres künstlerischen Schaffens als Kulturbotschafterin afrokolumbianischer Folklore. Jetzt unser Tribute, Toto La Momposina y sus Tambores. 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

Toto La Montpossina, Jesús Tambores, aufgenommen am Unikum Köln 1987. Da war die kolumbianische Königin der Cumbia noch am Anfang ihrer Karriere. Ja, was für ein Konzert, wertvolle Momente, mit denen wir uns heute nochmal an diese große Stimme erinnern. Am 19. Mai ist sie mit 85 Jahren von uns gegangen. Ich bin Anne Lorenz. Die nächste Folge Cosmo-Konzerte gibt es am Donnerstag zum Feiertag in der XL-Ausgabe von 18 bis 0 Uhr mit U-Yong Kim. Bis bald.

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1: Heute verneigen wir uns vor der sogenannten Königin der Cumbia. Toto La Momposina von der kolumbianischen Pazifikküste hat die Folklore ihrer Heimat seit den späten 70er Jahren auf der ganzen Welt bekannt gemacht. Als Tochter eines afrokolumbianischen Vaters und einer indigenen Mutter ist sie mit Rhythmen wie Mapalé, Porro und Curulao groß geworden. International wurde sie zu einer der meistgesampelten kolumbianischen Stimmen.

von Timbaland, Jay-Z oder Diplo über Manu Chao und Calle 13 bis zu etlichen Elektroproduzenten wie zum Beispiel Paul Kalkbrenner. Jeder wollte ein bisschen von der erdigen Magie und eindringlichen Kraft ihres karibischen Call-and-Response-Gesangs. Die US-amerikanische Recording Academy hat Toto La Momposina im Laufe ihrer Karriere mit 2 Grammys ausgezeichnet. Einer für ihr musikalisches Lebenswerk. Am 19. Mai ist die kolumbianische Legende im Alter von 85 Jahren gestorben. Zum Schluss hat sie in Mexiko gelebt. Schon 2022 hat sie sich von der Bühne zurückgezogen. Wir hatten das Glück, sie vorher noch bei unserer Summer Stage zu Gast zu haben. 2013 war das. Da ist sie mit großer Band aufgetreten und hat sich im deutschen Sommer mehrmals über die Kälte beschwert. Ja, kein Wunder, denn da, wo Toto La Momposina herkam, sind es meistens 40 Grad im Schatten. In den späten 80er Jahren hat sie angefangen, mit kolumbianischen Traditionals um die Welt zu touren, in klassischer Besetzung, also nur begleitet von ein paar Gaita-Kaktusflöten und einer Rhythmussektion aus Tambores und Maracas. 1987 hat sie dabei ein grandioses Konzert am Unikum Köln gespielt. Die Songs hatten damals teilweise richtig kleine Intros, in denen Szenen auf dem Marktplatz oder im heimischen Familiensetting nachgespielt wurden. Diese Auftritte spiegeln für mich die Essenz ihres künstlerischen Schaffens als Kulturbotschafterin afrokolumbianischer Folklore. Jetzt unser Tribute, Toto La Momposina.

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Ottolamon Possina, Isus Tambores, aufgenommen am Unikum Köln 1987. Da war die kolumbianische Königin der Cumbia noch am Anfang ihrer Karriere. Ja, was für ein Konzert, wertvolle Momente, mit denen wir uns heute nochmal an diese große Stimme erinnern. Am 19. Mai ist sie mit 85 Jahren von uns gegangen. Ich bin Anne Lorenz. Die nächste Folge Cosmo-Konzerte gibt es am Donnerstag zum Feiertag in der XL-Ausgabe von 18 bis 0 Uhr mit U Yong Kim. Bis bald.

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1: Heute verneigen wir uns vor der sogenannten Königin der Cumbia. Toto La Momposina von der kolumbianischen Pazifikküste hat die Folklore ihrer Heimat seit den späten 70er Jahren auf der ganzen Welt bekannt gemacht. Als Tochter eines afrokolumbianischen Vaters und einer indigenen Mutter ist sie mit Rhythmen wie Mapalé, Porro und Curulao groß geworden. International wurde sie zu einer der meistgesampelten kolumbianischen Stimmen.
2: Sie

von Timbaland, Jay-Z oder Diplo über Manu Chao und Calle 13 bis zu etlichen Elektroproduzenten wie zum Beispiel Paul Kalkbrenner. Jeder wollte ein bisschen von der erdigen Magie und eindringlichen Kraft ihres karibischen Call-and-Response-Gesangs. Die US-amerikanische Recording Academy hat Toto La Momposina im Laufe ihrer Karriere mit 2 Grammys ausgezeichnet. Einer für ihr musikalisches Lebenswerk. Am 19. Mai ist die kolumbianische Legende im Alter von 85 Jahren gestorben. Zum Schluss hat sie in Mexiko gelebt. Schon 2022 hat sie sich von der Bühne zurückgezogen. Wir hatten das Glück, sie vorher noch bei unserer Summer Stage zu Gast zu haben. 2013 war das. Da ist sie mit großer Band aufgetreten und hat sich im deutschen Sommer mehrmals über die Kälte beschwert. Ja, kein Wunder, denn da, wo Toto La Momposina herkam, sind es meistens 40 Grad im Schatten. In den späten 80er Jahren hat sie angefangen, mit kolumbianischen Traditionals um die Welt zu touren, in klassischer Besetzung, also nur begleitet von ein paar Gaita-Kaktusflöten und einer Rhythmussektion aus Tambores und Maracas. 1987 hat sie dabei ein grandioses Konzert am Unikum Köln gespielt. Die Songs hatten damals teilweise richtig kleine Intros, in denen Szenen auf dem Marktplatz oder im heimischen Familiensetting nachgespielt wurden. Diese Auftritte spiegeln für mich die Essenz ihres künstlerischen Schaffens als Kulturbotschafterin afrokolumbianischer Folklore. Jetzt unser Tribute, Toto La Momposina

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Toto La Montpensina, Jesús Tambores, aufgenommen am Unikum Köln 1987. Da war die kolumbianische Königin der Cumbia noch am Anfang ihrer Karriere. Ja, was für ein Konzert, wertvolle Momente, mit denen wir uns heute nochmal an diese große Stimme erinnern. Am 19. Mai ist sie mit 85 Jahren von uns gegangen. Ich bin Anne Lorenz. Die nächste Folge Cosmo-Konzerte gibt es am Donnerstag zum Feiertag in der XL-Ausgabe von 18 bis 0 Uhr mit Ujong Kim. Bis bald.

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2: Heute verneigen wir uns vor der sogenannten Königin der Cumbia. Toto La Momposina von der kolumbianischen Pazifikküste hat die Folklore ihrer Heimat seit den späten 70er Jahren auf der ganzen Welt bekannt gemacht. Als Tochter eines afrokolumbianischen Vaters und einer indigenen Mutter ist sie mit Rhythmen wie Mapalé, Porro und Curulao groß geworden. International wurde sie zu einer der meistgesampelten kolumbianischen Stimmen.

Von Timbaland, Jay-Z oder Diplo über Manu Chao und Calle 13 bis zu etlichen Elektroproduzenten wie zum Beispiel Paul Kalkbrenner. Jeder wollte ein bisschen von der erdigen Magie und eindringlichen Kraft ihres karibischen Call-and-Response-Gesangs. Die US-amerikanische Recording Academy hat Toto La Momposina im Laufe ihrer Karriere mit 2 Grammys ausgezeichnet. Einer für ihr musikalisches Lebenswerk. Am 19. Mai ist die kolumbianische Legende im Alter von 85 Jahren gestorben. Zum Schluss hat sie in Mexiko gelebt. Schon 2022 hat sie sich von der Bühne zurückgezogen. Wir hatten das Glück, sie vorher noch bei unserer Summer Stage zu Gast zu haben. 2013 war das. Da ist sie mit großer Band aufgetreten und hat sich im deutschen Sommer mehrmals über die Kälte beschwert. Ja, kein Wunder, denn da, wo Toto La Momposina herkam, sind es meistens 40 Grad im Schatten. In den späten 80er Jahren hat sie angefangen, mit kolumbianischen Traditionals um die Welt zu touren, in klassischer Besetzung, also nur begleitet von ein paar Gaita-Kaktusflöten und einer Rhythmussektion aus Tambores und Maracas. 1987 hat sie dabei ein grandioses Konzert am Unikum Köln gespielt. Die Songs hatten damals teilweise richtig kleine Intros, in denen Szenen auf dem Marktplatz oder im heimischen Familiensetting nachgespielt wurden. Diese Auftritte spiegeln für mich die Essenz ihres künstlerischen Schaffens als Kulturbotschafterin afrokolumbianischer Folklore. Jetzt unser Tribute, Toto La Momposina.

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Toto La Montpossina, Jesús Tambores, aufgenommen am Unikum Köln 1987. Da war die kolumbianische Königin der Cumbia noch am Anfang ihrer Karriere. Ja, was für ein Konzert, wertvolle Momente, mit denen wir uns heute nochmal an diese große Stimme erinnern. Am 19. Mai ist sie mit 85 Jahren von uns gegangen. Ich bin Anne Lorenz. Die nächste Folge Cosmo-Konzerte gibt es am Donnerstag zum Feiertag in der XL-Ausgabe von 18 bis 0 Uhr mit U-Yong Kim. Bis bald.

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Heute verneigen wir uns vor der sogenannten Königin der Cumbia. Toto La Momposina von der kolumbianischen Pazifikküste hat die Folklore ihrer Heimat seit den späten 70er Jahren auf der ganzen Welt bekannt gemacht. Als Tochter eines afrokolumbianischen Vaters und einer indigenen Mutter ist sie mit Rhythmen wie Mapalé, Porro und Curulao groß geworden. International wurde sie zu einer der meistgesampelten kolumbianischen Stimmen.

Jay-Z oder Diplo über Manu Chao und Calle 13 bis zu etlichen Elektroproduzenten wie zum Beispiel Paul Kalkbrenner. Jeder wollte ein bisschen von der erdigen Magie und eindringlichen Kraft ihres karibischen Call-and-Response-Gesangs. Die US-amerikanische Recording Academy hat Toto La Momposina im Laufe ihrer Karriere mit 2 Grammys ausgezeichnet. Einer für ihr musikalisches Lebenswerk. Am 19. Mai ist die kolumbianische Legende im Alter von 85 Jahren gestorben. Zum Schluss hat sie in Mexiko gelebt. Schon 2022 hat sie sich von der Bühne zurückgezogen. Wir hatten das Glück, sie vorher noch bei unserer Summer Stage zu Gast zu haben. 2013 war das. Da ist sie mit großer Band aufgetreten und hat sich im deutschen Sommer mehrmals über die Kälte beschwert. Ja, kein Wunder, denn da, wo Toto La Momposina herkam, sind es meistens 40 Grad im Schatten. In den späten 80er Jahren hat sie angefangen, mit kolumbianischen Traditionals um die Welt zu touren, in klassischer Besetzung, also nur begleitet von ein paar Gaita-Kaktusflöten und einer Rhythmussektion aus Tambores und Maracas. 1987 hat sie dabei ein grandioses Konzert am Unikum Köln gespielt. Die Songs hatten damals teilweise richtig kleine Intros, in denen Szenen auf dem Marktplatz oder im heimischen Familiensetting nachgespielt wurden. Diese Auftritte spiegeln für mich die Essenz ihres künstlerischen Schaffens als Kulturbotschafterin afrokolumbianischer Folklore. Jetzt unser Tribute, Toto La Momposina.

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Cotolamon Porcina, Isus Tambores, aufgenommen am Unikum Köln 1987. Da war die kolumbianische Königin der Cumbia noch am Anfang ihrer Karriere. Ja, was für ein Konzert, wertvolle Momente, mit denen wir uns heute nochmal an diese große Stimme erinnern. Am 19. Mai ist sie mit 85 Jahren von uns gegangen. Ich bin Anne Lorenz. Die nächste Folge Cosmo-Konzerte gibt es am Donnerstag zum Feiertag in der XL-Ausgabe von 18 bis 0 Uhr mit Ujong Kim. Bis bald.

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1: Heute verneigen wir uns vor der sogenannten Königin der Cumbia. Toto La Momposina von der kolumbianischen Pazifikküste hat die Folklore ihrer Heimat seit den späten 70er Jahren auf der ganzen Welt bekannt gemacht. Als Tochter eines afrokolumbianischen Vaters und einer indigenen Mutter ist sie mit Rhythmen wie Mapalé, Porro und Curulao groß geworden. International wurde sie zu einer der meistgesampelten kolumbianischen Stimmen.

Von Timbaland, Jay-Z oder Diplo über Manu Chao und Calle 13 bis zu etlichen Elektroproduzenten wie zum Beispiel Paul Kalkbrenner. Jeder wollte ein bisschen von der erdigen Magie und eindringlichen Kraft ihres karibischen Call-and-Response-Gesangs. Die US-amerikanische Recording Academy hat Toto La Momposina im Laufe ihrer Karriere mit 2 Grammys ausgezeichnet. Einer für ihr musikalisches Lebenswerk. Am 19. Mai ist die kolumbianische Legende im Alter von 85 Jahren gestorben. Zum Schluss hat sie in Mexiko gelebt. Schon 2022 hat sie sich von der Bühne zurückgezogen. Wir hatten das Glück, sie vorher noch bei unserer Summer Stage zu Gast zu haben. 2013 war das. Da ist sie mit großer Band aufgetreten und hat sich im deutschen Sommer mehrmals über die Kälte beschwert. Ja, kein Wunder, denn da, wo Toto La Momposina herkam, sind es meistens 40 Grad im Schatten. In den späten 80er Jahren hat sie angefangen, mit kolumbianischen Traditionals um die Welt zu touren, in klassischer Besetzung, also nur begleitet von ein paar Gaita-Kaktusflöten und einer Rhythmussektion aus Tambores und Maracas. 1987 hat sie dabei ein grandioses Konzert am Unikum Köln gespielt. Die Songs hatten damals teilweise richtig kleine Intros, in denen Szenen auf dem Marktplatz oder im heimischen Familiensetting nachgespielt wurden. Diese Auftritte spiegeln für mich die Essenz ihres künstlerischen Schaffens als Kulturbotschafterin afrokolumbianischer Folklore. Jetzt unser Tribute, Toto La Momposina

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Ottolama Bossina, Jesus Tambores, aufgenommen am Unikum Köln 1987. Da war die kolumbianische Königin der Cumbia noch am Anfang ihrer Karriere. Ja, was für ein Konzert, wertvolle Momente, mit denen wir uns heute nochmal an diese große Stimme erinnern. Am 19. Mai ist sie mit 85 Jahren von uns gegangen. Ich bin Anne Lorenz. Die nächste Folge Cosmo-Konzerte gibt es am Donnerstag zum Feiertag in der XL-Ausgabe von 18 bis 0 Uhr mit U-Yong Kim. Bis bald.

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1: Heute verneigen wir uns vor der sogenannten Königin der Cumbia. Toto La Momposina von der kolumbianischen Pazifikküste hat die Folklore ihrer Heimat seit den späten 70er Jahren auf der ganzen Welt bekannt gemacht. Als Tochter eines afrokolumbianischen Vaters und einer indigenen Mutter ist sie mit Rhythmen wie Mapalé, Porro und Curulao groß geworden. International wurde sie zu einer der meistgesampelten kolumbianischen Stimmen.

Timbaland, Jay-Z oder Diplo, über Manu Chao und Calle 13 bis zu etlichen Elektroproduzenten wie zum Beispiel Paul Kalkbrenner. Jeder wollte ein bisschen von der erdigen Magie und eindringlichen Kraft ihres karibischen Call-and-Response-Gesangs. Die US-amerikanische Recording Academy hat Toto La Momposina im Laufe ihrer Karriere mit 2 Grammys ausgezeichnet. Einer für ihr musikalisches Lebenswerk. Am 19. Mai ist die kolumbianische Legende im Alter von 85 Jahren gestorben. Zum Schluss hat sie in Mexiko gelebt. Schon 2022 hat sie sich von der Bühne zurückgezogen. Wir hatten das Glück, sie vorher noch bei unserer Summer Stage zu Gast zu haben. 2013 war das. Da ist sie mit großer Band aufgetreten und hat sich im deutschen Sommer mehrmals über die Kälte beschwert. Ja, kein Wunder, denn da, wo Toto La Momposina herkam, sind es meistens 40 Grad im Schatten. In den späten 80er Jahren hat sie angefangen, mit kolumbianischen Traditionals um die Welt zu touren, in klassischer Besetzung, also nur begleitet von ein paar Gaita-Kaktusflöten und einer Rhythmussektion aus Tambores und Maracas. 1987 hat sie dabei ein grandioses Konzert am Unikum Köln gespielt. Die Songs hatten damals teilweise richtig kleine Intros, in denen Szenen auf dem Marktplatz oder im heimischen Familiensetting nachgespielt wurden. Diese Auftritte spiegeln für mich die Essenz ihres künstlerischen Schaffens als Kulturbotschafterin afrokolumbianischer Folklore. Jetzt unser Tribute, Toto La Momposina

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Petula Montpossina, Jesus Tambores, aufgenommen am Unikum Köln 1987. Da war die kolumbianische Königin der Cumbia noch am Anfang ihrer Karriere. Ja, was für ein Konzert, wertvolle Momente, mit denen wir uns heute nochmal an diese große Stimme erinnern. Am 19. Mai ist sie mit 85 Jahren von uns gegangen. Ich bin Anne Lorenz. Die nächste Folge Cosmo-Konzerte gibt es am Donnerstag zum Feiertag in der XL-Ausgabe von 18 bis 0 Uhr mit U-Yong Kim. Bis bald.

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2: Heute verneigen wir uns vor der sogenannten Königin der Cumbia. Toto La Momposina von der kolumbianischen Pazifikküste hat die Folklore ihrer Heimat seit den späten 70er Jahren auf der ganzen Welt bekannt gemacht. Als Tochter eines afrokolumbianischen Vaters und einer indigenen Mutter ist sie mit Rhythmen wie Mapalé, Porro und Curulao groß geworden. International wurde sie zu einer der meistgesampelten kolumbianischen Stimmen.

Von Timbaland, Jay-Z oder Diplo über Manu Chao und Calle 13 bis zu etlichen Elektroproduzenten wie zum Beispiel Paul Kalkbrenner. Jeder wollte ein bisschen von der erdigen Magie und eindringlichen Kraft ihres karibischen Call-and-Response-Gesangs. Die US-amerikanische Recording Academy hat Toto La Momposina im Laufe ihrer Karriere mit 2 Grammys ausgezeichnet. Einer für ihr musikalisches Lebenswerk. Am 19. Mai ist die kolumbianische Legende im Alter von 85 Jahren gestorben. Zum Schluss hat sie in Mexiko gelebt. Schon 2022 hat sie sich von der Bühne zurückgezogen. Wir hatten das Glück, sie vorher noch bei unserer Summer Stage zu Gast zu haben. 2013 war das. Da ist sie mit großer Band aufgetreten und hat sich im deutschen Sommer mehrmals über die Kälte beschwert. Ja, kein Wunder, denn da, wo Toto La Momposina herkam, sind es meistens 40 Grad im Schatten. In den späten 80er Jahren hat sie angefangen, mit kolumbianischen Traditionals um die Welt zu touren, in klassischer Besetzung, also nur begleitet von ein paar Gaita-Kaktusflöten und einer Rhythmussektion aus Tambores und Maracas. 1987 hat sie dabei ein grandioses Konzert am Unikum Köln gespielt. Die Songs hatten damals teilweise richtig kleine Intros, in denen Szenen auf dem Marktplatz oder im heimischen Familiensetting nachgespielt wurden. Diese Auftritte spiegeln für mich die Essenz ihres künstlerischen Schaffens als Kulturbotschafterin afrokolumbianischer Folklore. Jetzt unser Tribute, Toto La Momposina.

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Totolamon Porcina, Jesus Tambores, aufgenommen am Unikum Köln 1987. Da war die kolumbianische Königin der Cumbia noch am Anfang ihrer Karriere. Ja, was für ein Konzert, wertvolle Momente, mit denen wir uns heute nochmal an diese große Stimme erinnern. Am 19. Mai ist sie mit 85 Jahren von uns gegangen. Ich bin Anne Lorenz. Die nächste Folge Cosmo-Konzerte gibt es am Donnerstag zum Feiertag in der XL-Ausgabe von 18 bis 0 Uhr mit U-Yong Kim. Bis bald.

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2: Heute verneigen wir uns vor der sogenannten Königin der Cumbia. Toto La Momposina von der kolumbianischen Pazifikküste hat die Folklore ihrer Heimat seit den späten 70er Jahren auf der ganzen Welt bekannt gemacht. Als Tochter eines afrokolumbianischen Vaters und einer indigenen Mutter ist sie mit Rhythmen wie Mapalé, Porro und Curulao groß geworden. International wurde sie zu einer der meistgesampelten kolumbianischen Stimmen.

von Timbaland, Jay-Z oder Diplo über Manu Chao und Calle 13 bis zu etlichen Elektroproduzenten wie zum Beispiel Paul Kalkbrenner. Jeder wollte ein bisschen von der erdigen Magie und eindringlichen Kraft ihres karibischen Call-and-Response-Gesangs. Die US-amerikanische Recording Academy hat Toto La Momposina im Laufe ihrer Karriere mit 2 Grammys ausgezeichnet. Einer für ihr musikalisches Lebenswerk. Am 19. Mai ist die kolumbianische Legende im Alter von 85 Jahren gestorben. Zum Schluss hat sie in Mexiko gelebt. Schon 2022 hat sie sich von der Bühne zurückgezogen. Wir hatten das Glück, sie vorher noch bei unserer Summer Stage zu Gast zu haben. 2013 war das. Da ist sie mit großer Band aufgetreten und hat sich im deutschen Sommer mehrmals über die Kälte beschwert. Ja, kein Wunder, denn da, wo Toto La Momposina herkam, sind es meistens 40 Grad im Schatten. In den späten 80er Jahren hat sie angefangen, mit kolumbianischen Traditionals um die Welt zu touren, in klassischer Besetzung, also nur begleitet von ein paar Gaita-Kaktusflöten und einer Rhythmussektion aus Tambores und Maracas. 1987 hat sie dabei ein grandioses Konzert am Unikum Köln gespielt. Die Songs hatten damals teilweise richtig kleine Intros, in denen Szenen auf dem Marktplatz oder im heimischen Familiensetting nachgespielt wurden. Diese Auftritte spiegeln für mich die Essenz ihres künstlerischen Schaffens als Kulturbotschafterin afrokolumbianischer Folklore. Jetzt unser Tribute, Toto La Momposina y sus Tambores. 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

Toto La Montpossina, Jesús Tambores, aufgenommen am Unikum Köln 1987. Da war die kolumbianische Königin der Cumbia noch am Anfang ihrer Karriere. Ja, was für ein Konzert, wertvolle Momente, mit denen wir uns heute nochmal an diese große Stimme erinnern. Am 19. Mai ist sie mit 85 Jahren von uns gegangen. Ich bin Anne Lorenz. Die nächste Folge Cosmo Konzerte gibt es am Donnerstag zum Feiertag in der XL-Ausgabe von 18 bis 0 Uhr mit U Jong Kim. Bis bald.

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2: Heute verneigen wir uns vor der sogenannten Königin der Cumbia. Toto La Momposina von der kolumbianischen Pazifikküste hat die Folklore ihrer Heimat seit den späten 70er Jahren auf der ganzen Welt bekannt gemacht. Als Tochter eines afrokolumbianischen Vaters und einer indigenen Mutter ist sie mit Rhythmen wie Mapalé, Porro und Curulao groß geworden. International wurde sie zu einer der meistgesampelten kolumbianischen Stimmen.

von Timbaland, Jay-Z oder Diplo über Manu Chao und Calle 13 bis zu etlichen Elektroproduzenten wie zum Beispiel Paul Kalkbrenner. Jeder wollte ein bisschen von der erdigen Magie und eindringlichen Kraft ihres karibischen Call-and-Response-Gesangs. Die US-amerikanische Recording Academy hat Toto La Momposina im Laufe ihrer Karriere mit 2 Grammys ausgezeichnet. Einer für ihr musikalisches Lebenswerk. Am 19. Mai ist die kolumbianische Legende im Alter von 85 Jahren gestorben. Zum Schluss hat sie in Mexiko gelebt. Schon 2022 hat sie sich von der Bühne zurückgezogen. Wir hatten das Glück, sie vorher noch bei unserer Summer Stage zu Gast zu haben. 2013 war das. Da ist sie mit großer Band aufgetreten und hat sich im deutschen Sommer mehrmals über die Kälte beschwert. Ja, kein Wunder, denn da, wo Toto La Momposina herkam, sind es meistens 40 Grad im Schatten. In den späten 80er Jahren hat sie angefangen, mit kolumbianischen Traditionals um die Welt zu touren, in klassischer Besetzung, also nur begleitet von ein paar Gaita-Kaktusflöten und einer Rhythmussektion aus Tambores und Maracas. 1987 hat sie dabei ein grandioses Konzert am Unikum Köln gespielt. Die Songs hatten damals teilweise richtig kleine Intros, in denen Szenen auf dem Marktplatz oder im heimischen Familiensetting nachgespielt wurden. Diese Auftritte spiegeln für mich die Essenz ihres künstlerischen Schaffens als Kulturbotschafterin afrokolumbianischer Folklore. Jetzt unser Tribute, Toto La Momposina

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Ottolama Bossina, Jesus Tambores, aufgenommen am Unikum Köln 1987. Da war die kolumbianische Königin der Cumbia noch am Anfang ihrer Karriere. Ja, was für ein Konzert, wertvolle Momente, mit denen wir uns heute nochmal an diese große Stimme erinnern. Am 19. Mai ist sie mit 85 Jahren von uns gegangen. Ich bin Anne Lorenz. Die nächste Folge Cosmo-Konzerte gibt es am Donnerstag zum Feiertag in der XL-Ausgabe von 18 bis 0 Uhr mit U Yong Kim. Bis bald.

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1: Heute verneigen wir uns vor der sogenannten Königin der Cumbia. Toto La Momposina von der kolumbianischen Pazifikküste hat die Folklore ihrer Heimat seit den späten 70er Jahren auf der ganzen Welt bekannt gemacht. Als Tochter eines afrokolumbianischen Vaters und einer indigenen Mutter ist sie mit Rhythmen wie Mapalé, Porro und Curulao groß geworden. International wurde sie zu einer der meistgesampelten kolumbianischen Stimmen.

von Timbaland, Jay-Z oder Diplo über Manu Chao und Calle 13 bis zu etlichen Elektroproduzenten wie zum Beispiel Paul Kalkbrenner. Jeder wollte ein bisschen von der erdigen Magie und eindringlichen Kraft ihres karibischen Call-and-Response-Gesangs. Die US-amerikanische Recording Academy hat Toto La Momposina im Laufe ihrer Karriere mit 2 Grammys ausgezeichnet. Einer für ihr musikalisches Lebenswerk. Am 19. Mai ist die kolumbianische Legende im Alter von 85 Jahren gestorben. Zum Schluss hat sie in Mexiko gelebt. Schon 2022 hat sie sich von der Bühne zurückgezogen. Wir hatten das Glück, sie vorher noch bei unserer Summer Stage zu Gast zu haben. 2013 war das. Da ist sie mit großer Band aufgetreten und hat sich im deutschen Sommer mehrmals über die Kälte beschwert. Ja, kein Wunder, denn da, wo Toto La Momposina herkam, sind es meistens 40 Grad im Schatten. In den späten 80er Jahren hat sie angefangen, mit kolumbianischen Traditionals um die Welt zu touren, in klassischer Besetzung, also nur begleitet von ein paar Gaita-Kaktusflöten und einer Rhythmussektion aus Tambores und Maracas. 1987 hat sie dabei ein grandioses Konzert am Unikum Köln gespielt. Die Songs hatten damals teilweise richtig kleine Intros, in denen Szenen auf dem Marktplatz oder im heimischen Familiensetting nachgespielt wurden. Diese Auftritte spiegeln für mich die Essenz ihres künstlerischen Schaffens als Kulturbotschafterin afrokolumbianischer Folklore. Jetzt unser Tribute, Toto La Momposina.

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Petula Mompossina, Isus Tambores, aufgenommen am Unikum Köln 1987. Da war die kolumbianische Königin der Cumbia noch am Anfang ihrer Karriere. Ja, was für ein Konzert, wertvolle Momente, mit denen wir uns heute nochmal an diese große Stimme erinnern. Am 19. Mai ist sie mit 85 Jahren von uns gegangen. Ich bin Anne Lorenz. Die nächste Folge Cosmo-Konzerte gibt es am Donnerstag zum Feiertag in der XL-Ausgabe von 18 bis 0 Uhr mit U-Yong Kim. Bis bald.

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1: Heute verneigen wir uns vor der sogenannten Königin der Cumbia. Toto La Momposina von der kolumbianischen Pazifikküste hat die Folklore ihrer Heimat seit den späten 70er Jahren auf der ganzen Welt bekannt gemacht. Als Tochter eines afrokolumbianischen Vaters und einer indigenen Mutter ist sie mit Rhythmen wie Mapalé, Porro und Curulao groß geworden. International wurde sie zu einer der meistgesampelten kolumbianischen Stimmen.

Von Timbaland, Jay-Z oder Diplo über Manu Chao und Calle 13 bis zu etlichen Elektroproduzenten wie zum Beispiel Paul Kalkbrenner. Jeder wollte ein bisschen von der erdigen Magie und eindringlichen Kraft ihres karibischen Call-and-Response-Gesangs. Die US-amerikanische Recording Academy hat Toto La Momposina im Laufe ihrer Karriere mit 2 Grammys ausgezeichnet. Einer für ihr musikalisches Lebenswerk. Am 19. Mai ist die kolumbianische Legende im Alter von 85 Jahren gestorben. Zum Schluss hat sie in Mexiko gelebt. Schon 2022 hat sie sich von der Bühne zurückgezogen. Wir hatten das Glück, sie vorher noch bei unserer Summer Stage zu Gast zu haben. 2013 war das. Da ist sie mit großer Band aufgetreten und hat sich im deutschen Sommer mehrmals über die Kälte beschwert. Ja, kein Wunder, denn da, wo Toto La Momposina herkam, sind es meistens 40 Grad im Schatten. In den späten 80er Jahren hat sie angefangen, mit kolumbianischen Traditionals um die Welt zu touren, in klassischer Besetzung, also nur begleitet von ein paar Gaita-Kaktusflöten und einer Rhythmussektion aus Tambores und Maracas. 1987 hat sie dabei ein grandioses Konzert am Unikum Köln gespielt. Die Songs hatten damals teilweise richtig kleine Intros, in denen Szenen auf dem Marktplatz oder im heimischen Familiensetting nachgespielt wurden. Diese Auftritte spiegeln für mich die Essenz ihres künstlerischen Schaffens als Kulturbotschafterin afrokolumbianischer Folklore. Jetzt unser Tribute, Toto La Momposina.

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